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2: Im Studio Sönke Röhling. Der niedrige Füllstand der Gasspeicher in Deutschland sorgt weiter für Kritik. Verbraucherzentralen warnen vor möglichen Versorgungsengpässen und steigenden Preisen. Die Speicher sind aktuell nur rund zur Hälfte gefüllt. Bis November müssen es laut Gesetz 80% Füllstand sein. Der Chef der Bundesnetzagentur Klaus Müller sagt im ZDF.
3: Das ist in der Tat inzwischen sehr ambitioniert. Das ging nur in einem sehr, sehr optimalen Szenario. Trotzdem wollen wir mehr als die 50% erreichen. Dafür gibt es auch klare Verantwortlichkeiten. Wir haben ja noch die Flüssiggasterminals. Wir haben Norwegen, Belgien, Holland, Frankreich. Also es gibt ja aus mehreren Quellen Gas zur Versorgung. Aber der Stand der Speicher ist nicht zufriedenstellend.
2: Der Aufbau der Drohnenabwehr wird in den nächsten Jahren eine Daueraufgabe für die Bundespolizei. Das hat Innenminister Dobrindt erklärt. Bei einem Besuch der Fliegerstaffel der Bundespolizei im hessischen Fuldatal sagt er, man müsse sich auf ein Wettrüsten zwischen der eigenen Drohnenabwehr und den Angreifern einstellen. Aktuell umfasst die Drohnenabwehreinheit der Bundespolizei 70 Einsatzkräfte. Bis Jahresende sollen es 300 sein. Eine Reaktion auf den Fund einer Sprengstoffdrohne am Flughafen Leipzig-Halle vor wenigen Wochen. Der Deutsche Städtetag fordert die Einführung einer Pflegevollversicherung. Die Kommunen stünden aktuell komplett an der Wand, weil sie einspringen müssten, wenn Senioren die Heimplätze nicht mehr selbst bezahlen können, so Städtetagspräsident Jung in der Neuen Osnabrücker Zeitung. Die Bundesanwaltschaft ermittelt gegen einen jungen Mann aus Rheinland-Pfalz, der Jugendliche im Internet zu schweren Straftaten angestiftet haben soll. Der Fall erinnert an den sogenannten White Tiger aus Hamburg, gegen den wegen ähnlicher Fälle gerade der Prozess läuft. Deutschland macht immer mehr Tempo beim Ausbau der Solarenergie. Das gesetzlich festgelegte Ausbauziel für dieses Jahr ist schon jetzt erreicht. Der zuständige Bundesverband befürchtet allerdings, dass der Kurs von Wirtschaftsministerin Reiche dafür sorgen wird, dass die nächsten Ausbauziele verfehlt werden. Der SC Freiburg steht mit einem Bein in der Ligaphase der Conference League. Die Freiburger lagen im Quali-Hinspiel beim FC Motherwell in Schottland zwar noch nicht mal 2 Minuten mit 0:1 hinten, konnten das Spiel aber drehen und setzten sich am Ende mit 3:1 durch.
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4: Mit KI-Support. Wechselhaft ist es heute. Im Süden kommt immer wieder Regen runter, teils kräftig und mit Gewittern. Sonst gibt's mal mehr, mal weniger Wolken und ab und zu einen Schauer. Später wird auch länger die Sonne rauskommen. Die Höchstwerte liegen bei 18 bis 27 Grad. Morgen bleiben Schauer und einzelne Gewitter ein Thema. Am wärmsten werden 23 Grad.

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2: Im Studio sind Gröling. Die Gasspeicher in Deutschland sind aktuell nur zu rund 50% gefüllt. Das ist der niedrigste Stand seit Jahren in einem August. Laut Gesetz müssen die Speicher bis November zu 80% gefüllt sein. Verbraucherschützer warnen bereits vor möglichen Versorgungsengpässen im Winter. Die Chefin des Verbraucherzentrale Bundesverbands Ramona Popp sagte im ZDF.
3: Es war absehbar, dass mit einer Ostkrise es schwierig wird, die Gasspeicher zu füllen, weil die Preise im Sommer sehr hoch gewesen sind und weiterhin sind, sodass das eigentlich ein hausgemachtes Problem ist und die Gaspreise werden hoch sein und die Verbraucherinnen und Verbraucher zahlen ein Stück weit die Zeche, weil man auf das Prinzip Hoffnung gesetzt hat.
2: In der Debatte um die anstehende Pflegereform fordert der Städtetag die Einführung einer Pflegevollversicherung. Wie Städtetagspräsident Jung der Neuen Osnabrücker Zeitung sagte, wäre das nicht nur für die Betroffenen eine Entlastung, sondern auch für die Kommunen. Die stünden aktuell komplett an der Wand, weil sie einspringen müssten, wenn Senioren die Heimplätze nicht mehr selbst bezahlen können. Ein erster Entwurf von Ex-Gesundheitsministerin Waken für eine Pflegereform hatte viel Kritik geerntet, auch weil die Eigenanteile für Pflegebedürftige weiter steigen dürften. Die Bundesanwaltschaft ermittelt gegen einen jungen Mann aus Rheinland-Pfalz, der Jugendliche im Internet zu schweren Straftaten angestiftet haben soll. Der Fall erinnert an den sogenannten White Tiger aus Hamburg, gegen den wegen ähnlicher Fälle gerade der Prozess läuft. Der bislang größte und folgenschwerste Waldbrand des Sommers in Deutschland im Hürtgenwald zwischen Aachen und Bonn ist gelöscht. Die Löscharbeiten wurden erfolgreich beendet, so der Bürgermeister der Gemeinde. Der Waldbrand war vor gut einer Woche ausgebrochen. Rund 1800 Menschen mussten vorübergehend ihre Häuser und Wohnungen verlassen. Bei einer Verkehrskontrolle in Braunschweig ist ein Autofahrer auf einen Polizisten zugefahren und hat ihn verletzt. Um das Auto zu stoppen, gaben die Beamten zwei Schüsse auf den Wagen ab. Der Fahrer wurde auf einem nahegelegenen Parkplatz festgenommen. Laut Polizei wehrte er sich dabei so stark, dass zwei weitere Beamte verletzt wurden. Der SC Freiburg hat das Quali-Hinspiel für die Conference League beim FC Motherwell in Schottland mit 3:1 gewonnen. Abwehrs Matthias Ginter war der entscheidende Mann mit einem Doppelpack. Nächste Woche können die Breisgauer dann zu Hause den Einzug in die Ligaphase perfekt machen.
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4: Mit KI-Support. Wechselhaft ist es heute. Im Süden kommt immer wieder Regen runter, teils kräftig und mit Gewittern. Sonst gibt's mal mehr, mal weniger Wolken und ab und zu einen Schauer. Später wird auch länger die Sonne rauskommen. Die Höchstwerte liegen bei 18 bis 27 Grad. Morgen bleiben Schauer und einzelne Gewitter ein Thema. Am wärmsten werden 23 Grad.

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1: Im Studio Sönke Röhling. Schönen guten Morgen. Der niedrige Füllstand der Gasspeicher in Deutschland sorgt weiter für Kritik. Die Speicher sind aktuell nur rund zur Hälfte gefüllt. Grund dafür sind hohe Preise auf dem Weltmarkt durch den Iran-Krieg. Die Verbraucherzentralen warnen schon vor möglichen Versorgungsengpässen und vor steigenden Preisen. Niedrige Speicherstände würden die angespannte Lage in der kommenden Heizperiode verschärfen, heißt es. Bis November müssen die Speicher laut Gesetz zu 80% gefüllt sein. Das ist ambitioniert, so Netzagenturchef Müller im ZDF.
2: Es ist genug Gas verfügbar. Man muss es nur einkaufen und einspeichern. Das kann man Stand heute, Mitte, Ende August, auch noch schaffen. Man muss dafür nur jetzt richtig ranklotzen.
1: Gutachter haben im vergangenen Jahr fast 3.100 schwere Behandlungsfehler bei Ärzten festgestellt. Bei knapp 100 Patienten endeten sie tödlich, so der medizinische Dienst der Krankenkassen. Einzelheiten von Dirk Jostes.
3: Aufgelistet werden auch 150 sogenannte Never-Events. Das sind Fehler, die eigentlich niemals passieren dürfen. Das ist etwa der Fall, wenn Patienten verwechselt oder OP-Instrumente im Körper vergessen werden. Insgesamt untersuchten die Gutachter bundesweit rund 11.700 vermutete Behandlungsfehler, von denen letztlich etwa ein Viertel als solche offiziell bestätigt wurden.
1: Annalena Baerbock hatte sich bei den Vereinten Nationen offenbar endgültig mit den USA und Russland verscherzt. Bei der Auswahl des nächsten Generalsekretärs hat sie Aufgaben an sich gerissen, die normalerweise dem UN-Sicherheitsrat zustehen. Die UN-Botschafterin der USA sprach von einer unverantwortlichen Kompetenzüberschreitung. Bei einer Verkehrskontrolle in Braunschweig ist ein Autofahrer auf einen Polizisten zugefahren und hat ihn verletzt. Die Polizisten schossen auf das Auto, um es zu stoppen. Das gleiche passierte auch in Ismaning bei München. Dort wurde der flüchtige Fahrer mit Hubschrauber, Drohnen und Hunden gesucht. Am Ende konnten beide Fahrer festgenommen werden. Der SC Freiburg steht mit einem Bein in der Ligaphase der Conference League. Die Freiburger lagen im Quali-Hinspiel beim FC Motherwell in Schottland zwar noch nicht mal 2 Minuten mit 0:1 hinten, konnten das Spiel aber drehen und setzten sich am Ende mit 3:1 durch.
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4: Mit KI-Support. Wechselhaft ist es heute. Im Süden kommt immer wieder Regen runter, teils kräftig und mit Gewittern. Sonst gibt's mal mehr, mal weniger Wolken und ab und zu einen Schauer. Später wird auch länger die Sonne rauskommen. Die Höchstwerte liegen bei 18 bis 27 Grad. Morgen bleiben Schauer und einzelne Gewitter ein Thema. Am wärmsten werden 23 Grad.

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1: Im Studio Sönke Röhling. Schönen guten Morgen. Die Europäische Union erwartet keine Engpässe bei der Gasversorgung im Winter. Die Speicher seien fast zu 2/3 voll, so die EU-Kommission. In Deutschland sind die Speicher dagegen erst zu gut 50% gefüllt. Grund sind die seit Monaten hohen Preise am Weltmarkt infolge des Iran-Krieges. Schleswig-Holsteins Ministerpräsident Günther sagte:
2: Meine klare Erwartungshaltung ist natürlich, dass jetzt auch die Bundesregierung ihren Beitrag dazu leistet, dass die Stände auch entsprechend, je dunkler die Jahreszeit wird, auf einem vernünftigen Niveau sind.
1: Bis November müssen die Speicher laut Gesetz zu 80% gefüllt sein. Ein ambitioniertes Ziel, wie es vom Chef der Bundesnetzagentur heißt. In der Debatte um die anstehende Pflegereform fordert der Städtetag die Einführung einer Pflegevollversicherung. Wie Städtetagspräsident Jung der Neuen Osnabrücker Zeitung sagte, wäre das nicht nur für die Betroffenen eine Entlastung, sondern auch für die Kommunen. Die stünden aktuell komplett an der Wand, weil sie einspringen müssten, wenn Senioren die Heimplätze nicht mehr selbst bezahlen können. Ein erster Entwurf von Ex-Gesundheitsministerin Wagen für eine Pflegereform hatte viel Kritik geerntet, auch weil die Eigenanteile für Pflegebedürftige weiter steigen dürften. Deutschland setzt ein deutliches Zeichen gegen die israelischen Siedlungspläne im Westjordanland. In einer gemeinsamen Erklärung mit Frankreich, Großbritannien und Italien wird ein Stopp des geplanten E1-Siedlungsprojekts gefordert. Israel hatte das Projekt zuletzt zum Bau ausgeschrieben. In einem Brandbrief fordern Wirtschaftsverbände und Großkonzerne von der Bundesregierung schnelle Reformen. Wie die Mediengruppe Bayern schreibt, geht es unter anderem um die hohen Energiekosten und die immer weiter steigenden Beiträge für die Sozialversicherung. Zu den Unterzeichnern gehören Audi, BMW, ZF, Mercedes-Benz, Porsche und Siemens. Der bislang größte und folgenschwerste Waldbrand des Sommers in Deutschland im Hürtgenwald zwischen Aachen und Bonn ist gelöscht. Die Löscharbeiten wurden erfolgreich beendet, so der Bürgermeister der Gemeinde. Der Waldbrand war vor gut einer Woche ausgebrochen. Rund 1.800 Menschen mussten vorübergehend ihre Häuser und Wohnungen verlassen. Der SC Freiburg hat das Quali-Hinspiel für die Conference League beim FC Motherwell in Schottland mit 3:1 gewonnen. Abwehrs Matthias Ginter war der entscheidende Mann mit einem Doppelpack. Nächste Woche können die Breisgauer dann zu Hause den Einzug in die Ligaphase perfekt machen.
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3: Mit KI-Support. Viele Wolken gibt's heute Morgen. An der Küste kommen vereinzelt Schauer oder kurze Gewitter runter. Im Laufe des Tages wird's im Süden richtig nass mit verbreitet Regen, teils kräftig und mit Gewittern. Sonst wechseln sich Wolken und trockenere Phasen ab. Die Höchstwerte liegen zwischen 18 und 27 Grad. Morgen geht's mit Sonne und Wolken weiter, dazu maximal 23 Grad.

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1: Im Studio Holger Dilk, schönen guten Morgen. Die neue Verpackungsverordnung der Europäischen Union macht vielen Online-Händlern auch in Deutschland zu schaffen. Mit der Verordnung will die EU Müllmengen reduzieren. Verbunden ist das aber mit einem hohen bürokratischen Aufwand und Zusatzkosten in dreistelliger Höhe, weil Händler nun Ansprechpartner in anderen Ländern benennen müssen. Für kleinere Betriebe lohnt sich der Versand dorthin damit nicht mehr, so René Glaser vom Handelsverband.
2: Das gilt insbesondere für Händler, die nur gelegentlich Waren versenden, beziehungsweise diese Waren in mehrere europäische Länder versenden, da für jedes Land ein eigener Bevollmächtigter bestellt werden muss.
1: Ein junger Mann aus dem Raum Trier soll Jugendliche im Internet zu schweren Straftaten angestiftet haben. Die Bundesanwaltschaft hat die Ermittlungen übernommen. Sönke Röhling, das Ganze erinnert an den sogenannten White Tiger aus Hamburg.
3: Ja, und die Taten gehen auch genau in die gleiche Richtung. Der 19-Jährige soll Rädelsführer einer terroristischen Vereinigung sein, die im Internet gezielt nach jungen Menschen sucht und sie so manipuliert, dass die sich dann selbst verletzen oder sogar umbringen. Der 19-Jährige wurde bereits Mitte März festgenommen. Seitdem sitzt er in Untersuchungshaft. Gegen den sogenannten White Tiger läuft bereits der Prozess vor dem Landgericht Hamburg. Auch er soll Kinder im Netz schwer missbraucht haben.
1: Der Deutsche Städtetag fordert die Einführung einer Pflegevollversicherung. Die Kommunen stünden aktuell komplett an der Wand, weil sie einspringen müssen, wenn Senioren die Heimplätze nicht mehr selbst bezahlen können, so Städtetagspräsident Jung in der Neuen Osnabrücker Zeitung. Auf den Autobahnen drohen heute und Sonntag viele Staus. Laut ADAC fahren viele Urlauber nach Hause. Andere starten erst in die Ferien. Besonders voll kann es Richtung Norden an den Küsten und vor den Alpen werden. Dazu bremsen bundesweit rund 1000 Baustellen den Verkehr aus. David gegen Goliath heißt es ab heute. Im DFB-Pokal steht die erste Runde auf dem Programm. 64 Teams wollen ins Endspiel nach Berlin. Mehr von Silas Quiring.
4: Zum Auftakt bekommt es heute Abend unter anderem Oberligist SC St. Tönis mit Eintracht Frankfurt zu tun. Und Drittligist Hansa Rostock spielt gegen den Finalisten der Vorsaison, den VfB Stuttgart. Morgen spielt dann unter anderem RB Leipzig bei Eintracht Trier aus der Regionalliga. Und am Montag trifft Bundesliga-Rückkehrer Schalke 04 auf den hallischen FC. Titelverteidiger FC Bayern und Dortmund steigen erst in 2 Wochen in den Pokal ein. Sie spielen morgen erstmal um den Supercup.
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5: Mit KI-Support. Viele Wolken gibt's heute Morgen. An der Küste kommen vereinzelt Schauer oder kurze Gewitter runter. Im Laufe des Tages wird's im Süden richtig nass mit verbreitet Regen, teils kräftig und mit Gewittern. Sonst wechseln sich Wolken und trockenere Phasen ab. Die Höchstwerte liegen zwischen 18 und 27 Grad. Morgen geht's mit Sonne und Wolken weiter, dazu maximal 23 Grad.

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1: Im Studio Holger Dilk, schönen guten Morgen. Die neue Verpackungsverordnung der Europäischen Union macht vielen Online-Händlern auch in Deutschland zu schaffen. Mit der Verordnung will die EU Müllmengen reduzieren. Verbunden ist das aber mit einem hohen bürokratischen Aufwand und Zusatzkosten in dreistelliger Höhe, weil Händler nun Ansprechpartner in anderen Ländern benennen müssen. Für kleinere Betriebe lohnt sich der Versand dorthin damit nicht mehr, so René Glaser vom Handelsverband.
2: Das gilt insbesondere für Händler, die nur gelegentlich Waren versenden, beziehungsweise diese Waren in mehrere europäische Länder versenden, da für jedes Land ein eigener Bevollmächtigter bestellt werden muss.
1: Mehrere große Unternehmen und Wirtschaftsverbände machen Druck auf die Bundesregierung. In einem gemeinsamen Brandbrief fordern sie schnelle Reformen. Das berichtet die Mediengruppe Bayern. Mehr von Anna Löwer.
3: Zu den Unterzeichnern gehören zum Beispiel Audi, BMW, Mercedes-Benz, ZF und Siemens. Sie schlagen Alarm, unter anderem wegen der hohen Energiekosten und immer weiter steigenden Beiträgen für die Sozialversicherung. Die Politik habe aber in der Hand, ob deutsche Unternehmen wettbewerbsfähig bleiben, heißt es in dem Brief. Die angekündigten Reformvorhaben müssen schnell und ohne Abstriche umgesetzt werden. Kommende Woche trifft sich die Bundesregierung zur Kabinettsklausur.
1: Auf Deutschlands Autobahnen drohen am Wochenende wieder viele Staus, vor allem heute und am Sonntag. Laut ADAC fahren viele Urlauber nach Hause, andere starten erst in die Ferien. Besonders voll kann es Richtung Norden, zu den Alpen und an den Küsten werden. Dazu bremsen rund 1000 Baustellen den Verkehr aus. Die Bundesanwaltschaft ermittelt gegen einen jungen Mann aus Rheinland-Pfalz, der Jugendliche im Internet zu schweren Straftaten angestiftet haben soll. Der Fall erinnert an den sogenannten White Tiger aus Hamburg, gegen den wegen ähnlicher Fälle gerade der Prozess läuft. David gegen Goliath heißt es ab heute. Im DFB-Pokal steht die erste Runde auf dem Programm. 64 Teams wollen ins Endspiel nach Berlin. Mehr von Silas Quiring.
4: Zum Auftakt bekommt es heute Abend unter anderem Oberligist SC St. Tönis mit Eintracht Frankfurt zu tun. Und Drittligist Hansa Rostock spielt gegen den Finalisten der Vorsaison, den VfB Stuttgart. Morgen spielt dann unter anderem RB Leipzig bei Eintracht Trier aus der Regionalliga. Und am Montag trifft Bundesliga-Rückkehrer Schalke 04 auf den hallischen FC. Titelverteidiger FC Bayern und Dortmund steigen erst in 2 Wochen in den Pokal ein. Sie spielen morgen erstmal um den Supercup.
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5: Mit KI-Support. Viele Wolken gibt es gerade und in Teilen vom Süden bis rüber in den Osten regnet es ordentlich, teils mit Gewittern. Im Lauf des Tages bleibt es wechselhaft, zwischendurch zeigt sich auch mal die Sonne, aber Schauer und einzelne Gewitter sind immer wieder dabei. An den Alpen kann es kräftig werden. Dazu Höchstwerte zwischen 18 und 27 Grad. Morgen geht's mit Sonne und Wolken weiter, dazu maximal 23 Grad.

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1: Im Studio Holger Dilk, schönen guten Tag. Es muss schleunigst etwas passieren, das ist das Signal aus der Wirtschaft an die Bundesregierung. Wenige Tage vor der Kabinettsklausur fordern allen voran die süddeutschen Autobauer, also BMW beispielsweise oder Mercedes-Benz, schnelle Entlastung, etwa bei den Energiekosten und den Beiträgen zur Sozialversicherung. Auch für das Vertrauen der Menschen wäre entschlossenes Handeln jetzt wichtig, sagt der Politikwissenschaftler Uwe Jun im Zweiten.
2: Die Menschen sind unzufrieden, die Menschen wollen, dass mehr ihr Alltag positiv berührt wird, dass eben sich Lösungen abzeichnen und dass eben hier deutlich auch nach außen gezeigt wird, dass diese Lösungen nicht nur auf dem Papier stehen, sondern sich auch tatsächlich im Alltag der Menschen positiv auswirken.
1: Die neue EU-Verpackungsverordnung sorgt bei vielen kleineren deutschen Händlern für Ärger. Manche haben den Versand in andere EU-Länder bereits eingestellt. Eigentlich soll die Verordnung den Müll eindämmen. Beim internationalen Versand sorgt sie aber für Zusatzkosten und Bürokratie. Moritz John von der IHK Leipzig erwartet, dass die Verordnung noch einmal angepasst wird, um kleinere Händler zu entlasten.
3: Dass man weniger und klare Kernregeln formuliert, dass man am Anfang der Herstellungskette beginnt, dort wo sozusagen diese Kartons produziert werden. Natürlich auch, dass man praktikable Bagatellgrenzen schafft. Also wenn man jetzt als Buchhändler nur 2 Bücher im Monat ins Ausland verschickt, dass man dort für Kleinunternehmer Ausnahmeregelungen schafft.
1: Auf Deutschlands Autobahnen drohen am Wochenende wieder viele Staus, vor allem heute und am Sonntag. Laut ADAC fahren viele Urlauber nach Hause, andere starten erst in die Ferien. Besonders voll kann es Richtung Norden, zu den Alpen und an den Küsten werden. Dazu bremsen rund 1000 Baustellen den Verkehr aus. Der Deutsche Städtetag fordert die Einführung einer Pflegevollversicherung. Die Kommunen stünden aktuell komplett an der Wand, weil sie einspringen müssen, wenn Senioren die Heimplätze nicht mehr selbst bezahlen können, so Städtetagspräsident Jung in der Neuen Osnabrücker Zeitung. Der DFB-Pokal startet heute in die neue Saison. Unter anderem gibt es die Duelle von Oberligist St. Tönnies gegen Frankfurt und Drittligist Rostock gegen den VfB Stuttgart. Titelverteidiger FC Bayern und Dortmund steigen erst in 2 Wochen in den Pokal ein. Sie spielen morgen um den Supercup.
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4: Mit KI-Support. Wolkig ist es heute und ab und zu kommt auch mal ein Schauer runter, teils mit Gewitter. Später am Tag bleibt es insgesamt wechselhaft. Richtung Alpen sind am Nachmittag auch kräftige Gewitter drin. Und die Höchstwerte liegen bei 18 bis 27 Grad. Morgen dann weiter mit Wolken und Schauern, höchstens 23 Grad.

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DJ-Neuvorstellungen. Ich sag mal Moin Moin an alle Zuhörer und Zuhörerinnen. Für euch hier live von der aus dem Sendestudio ist euer DJ Schnulli. Herzlich willkommen zur neuen Ausgabe der Top Chaka Chart 220. Das ist der Ausgabe. Viele Neueinsteiger sind dabei. Wir starten mal mit dem ersten Neueinsteiger hier. Chrissy, du fehlst mir noch. Und danach zu blau, alles auf die Liebe. Und dann kommt eine Werbepause und dann geht's weiter im Programm.

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Ja, das war für euch zu blau, nackt auf dem Fahrrad durch die Stadt. Und jetzt kommt für euch Poeten mit Herz, David gegen Goliath.

Haben wir mit Gimme. Set mit Gimme, Gimme. Liebe Grüße auch nach Malle auf der Patze.

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1: Wir begrüßen alle Hörer. Heute für euch am Start DJ Schnulli und DJ Feuerherz. Wir wünschen euch viel Spaß.

Das war von was Neues von Julian Sommer, Francy und Kevin Klein. Dreimal K.O. Liebe Grüße, bleibt gesund, dass wir uns wiedersehen und viel Spaß, dass euer neuer Song in den Top Tracker Charts mit dabei war. Jetzt kommt Frau Schulze und Captain Jack mit Captain Morgan 90er Remix.

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1: Meine neue Produktion heißt Durch die Nacht und ich freue mich riesig, dass ihr sie jetzt bei den Topschlager-Charts hören könnt. Ganz viel Spaß beim Zuhören.
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3: Weiter machen wir mit Lunara, der Moment, der echt ist. Liebe Grüße, bleib gesund, dass wir uns sehen, mein Schatzi. Und viel Spaß mit deinem aktuellen Song in den Top-Schlager-Charts. Und liebe Grüße nach Berlin.

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auf euch neu mitgebrachte Sonja Libig. Bleibt noch ein bisschen. Liebe Grüße, bleibt gesund, dass wir uns wiedersehen und viel Spaß mit deinem aktuellen Song, den Top Schlagerschatz. Neuvorstellung für euch aus dem DJ-Playlist

0: Ja, volle Weg mit dem neuen Song. Bleibt noch ein bisschen von Elektrona und Universal und UV. Lebe.
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0: links herum. Schöne Grüße, bleibt gesund, dass wir uns wiedersehen. Und ich hoffe, es hat dir gefallen, dass dein neuer Song in den Top Tracker Charts mit dabei ist. Aus der DJ-Playlist vom PP. Jetzt kommt für euch Neumann 4 Till nach Glück. Viel Spaß und liebe Grüße. Bleibt gesund, dass wir uns wiedersehen.
1: 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Nur ein kurzer Moment.
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2: So, was Neues mitgebracht aus Fiesta Records. Freddy Malose mit Player.

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So, weiter machen wir mit Na, irgendwo. Ich stehe wieder auf. Neu für euch aus Die Jetzt und Wie Kurz.

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0: Das war für euch hier Vanessa Mai. Der für dich.
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0: Liebe Grüße, bleibt gesund. Und ja, viel Spaß mit deinem aktuellen Song hier in den Top Schlager.
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0: So, jetzt kommt mal ein bisschen Power mit Pop, Funk und Solo. Mal was Neues in den Top-Schlagercharts dabei von OWTO. Is Amazing. Viel Spaß!

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Das war für euch neu aus Fiesta Records. Bad Berfalco. Tu nicht so. Jetzt kommt für euch Anke Fürst. Halt mich fest. Liebe Grüße, bleibt gesund, dass wir uns wiedersehen und viel Spaß mit deinem aktuellen Job.

Ja, das war ein Vorgeschmack gerade, den ihr gehört habt. Von Sony Music aus Frankreich. Dankeschön. Mosi Mann, Traumwerk. Viel Spaß mit den Neuvorstellungen aus der Dancing Charts. Und U-Bahn Rebellen.

0: Und jetzt das Ganze nochmal mit Schwung.
1: So, einen spielen wir noch. Das Ganze hier aus Dancing-DJ.

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2: So, was Neues mitgebracht von Vincent Groß.
1: Vin Peter,
2: ich frage für einen Freund. Liebe Grüße, bleibt gesund, dass wir uns wiedersehen und viel Spaß mit eurem aktuellen Song. Auf Lagerfeld. Neues aus der Zeit.

0: So, ein unveröffentlichtes Album von Andreas Martin.
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2: Im Studio Nanju Kuhlmann. Schönen guten Tag. Die neue Verpackungsverordnung der EU macht vielen kleineren Händlern auch in Deutschland zu schaffen. Mit der Verordnung will die EU Müllmengen reduzieren. Verbunden ist das aber mit einem hohen bürokratischen Aufwand und Zusatzkosten, weil Händler nun in jedem Zielland Ansprechpartner benennen müssen. Für kleine Betriebe lohnt sich der Versand dorthin damit nicht mehr, so René Glaser vom Handelsverband.
3: Das gilt insbesondere für Händler, die nur gelegentlich Waren versenden, beziehungsweise diese Waren in mehrere europäische Länder versenden, da für jedes Land ein eigener Bevollmächtigter bestellt werden muss.
2: Pflegebedürftige sollen bei den Kosten im Heim stärker entlastet werden. Der Städtetag fordert dafür in der Neuen Osnabrücker Zeitung einen Umbau der Pflegeversicherung. Dirk Justus berichtet.
4: Städtetagspräsident Jung will zunächst den Eigenanteil für Heimbewohner deckeln. Langfristig soll die Versicherung einen Großteil der Pflegekosten übernehmen. Jung verweist auf ein Finanzdefizit der Kommunen von rund 30 Milliarden Euro jährlich. Sie müssen oft einspringen, wenn Pflegebedürftige ihre Heimplätze nicht bezahlen können. Kritiker warnen vor deutlich höheren Beiträgen für Beschäftigte und Arbeitgeber.
2: Die Bundesregierung muss bei den Reformen jetzt aufs Gas drücken. Das fordern Wirtschaftsverbände und Konzerne, vor allem aus der süddeutschen Autobranche, jetzt in einem Brandbrief. Darin geht es etwa um Entlastung bei den Energiekosten und den Sozialversicherungsbeiträgen. Die EU erwartet keine Engpässe bei der Gasversorgung im Winter. Die Speicher seien fast zu 2/3 voll, so die EU-Kommission. In Deutschland sind die Speicher dagegen erst gut zur Hälfte gefüllt. Bis November müssen es laut Gesetz 80% sein. Bayern-Star Jamal Musiala wird morgen nicht beim Supercup gegen Dortmund auflaufen. Nach seinen Zusammenbrüchen in 2 Vorbereitungsspielen bekommt er eine Pause, heißt es von Coach Vincent Kompany. Dahinter steckt eine Störung, bei der kurz das Bewusstsein weg ist. Das Ganze ist aber gut behandelbar, sagt Musiala.
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5: Mit KI-Support. Viele Wolken gibt es heute Mittag und ab und zu kommt auch mal ein Schauer runter. Stellenweise sind auch Gewitter dabei. Richtung Südosten bleibt es später weiter unbeständig. In den Alpen kann am Nachmittag auch mal ein kräftiges Gewitter aufziehen. Dazu werden es 18 bis 27 Grad. Morgen dann wieder Sonne und Wolken, öfter Schauer und einzelne Gewitter, maximal 23 Grad.

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2: Im Studio Nanju Kuhlmann. Schönen guten Tag. Nach dem Fund eines Waffenlagers bei Berlin ermittelt jetzt der Generalbundesanwalt. Das hat Innenminister Dobrindt gesagt. Im Fokus ein Verdächtiger, der derzeit in Rumänien in Haft sitzt. Er soll als Agent einen Anschlag vorbereitet haben. Eine Beteiligung fremder Mächte sei nicht auszuschließen. Wer genau dahinter steckt, sagte der CSU-Mann nicht. Man gehe von einer hohen Gefährdungslage aus. Dobrindt sagte weiter:
3: Dieser Fall zeigt aber auch sehr deutlich, dass wir wachsam sind gegenüber den hybriden Bedrohungen. Wir gehen erfolgreich gegen Spionage, Sabotage, gegen verdeckte Operationen im Zusammenhang mit hybrider Bedrohung vor. Auch das belegt dieser Fall.
2: Die neue EU-Verpackungsverordnung sorgt bei vielen kleineren deutschen Händlern für Ärger. Manche haben den Versand in andere EU-Länder bereits eingestellt. Eigentlich soll die Verordnung den Müll eindämmen. Beim internationalen Versand sorgt sie aber für Zusatzkosten und Bürokratie. Moritz John von der IHK Leipzig erwartet, dass die Verordnung nochmal angepasst wird, um kleine Händler zu entlasten.
4: Dass man weniger und klare Kernregeln formuliert, dass man am Anfang der Herstellungskette beginnt, dort wo sozusagen diese Kartons produziert werden. Natürlich auch, dass man praktikable Bagatellgrenzen schafft. Also wenn man jetzt als Buchhändler nur 2 Bücher im Monat ins Ausland verschickt, dass man dort für Kleinunternehmer Ausnahmeregelungen schafft.
2: Der Deutsche Städtetag fordert die Einführung einer Pflegevollversicherung, denn teure Heimplätze für Senioren belasten auch die Kommunen, sagt Städtetagspräsident Jung in der Neuen Osnabrücker Zeitung. Die müssen nämlich einspringen, wenn Betroffene selbst nicht zahlen können. Nach dem Zollchaos der USA haben viele Unternehmen in Deutschland mittlerweile Geld zurückbekommen. Laut Wirtschaftswoche wurden bereits fast 800 Millionen Euro an unrechtmäßig verlangten Zöllen erstattet. Mehr als die Hälfte ging an DHL. Der Logistikkonzern will das Geld an seine Kunden weitergeben. Neue Hightech-Brillen, sogenannte Smart Glasses, sorgen bei vielen Menschen für ein ungutes Gefühl. In einer Bitkom-Umfrage sagten über 80%, dass klar erkennbar sein sollte, wenn die Brillen gerade filmen. Für jeden zweiten kommt es nicht in Frage, solche Brillen selber zu tragen.
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5: Mit KI-Support. Viele Wolken gibt es gerade und in einem Streifen vom Südwesten Richtung Südosten regnet es teils kräftig. Da sind auch Gewitter mit dabei. Bis zum Abend wird es in der Osthälfte zwischendurch freundlicher. Im Westen kommen eher immer mal wieder Schauer oder ein Gewitter runter. Und bei Regen ist es deutlich kühler. Aktuell werden es zwischen 18 und 27 Grad. Morgen dann Sonne und Wolken. Dazu in der Mitte ab und zu Schauer und einzelne Gewitter, maximal 23 Grad.

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1: Im Studio Nanju Kuhlmann. Schönen guten Tag. Das entdeckte Waffenlager bei Berlin war wohl für einen möglichen Anschlag gedacht. Laut Innenminister Dobrindt gehen die Sicherheitsbehörden von entsprechenden Planungen aus. Der Generalbundesanwalt hat den Fall übernommen. Ein Verdächtiger sitzt in Rumänien in Haft. Dazu sagte Dobrindt:
2: Das Ermittlungsverfahren ist gegen geheimdienstliche Agententätigkeit gerichtet und gegen die Vorbereitung einer schweren staatsgefährdenden Straftat. Die Ermittlungen laufen und das Verfahren ist nicht abgeschlossen.
1: Eine Beteiligung fremder Mächte schließt Dobrindt nicht aus. Wen er genau meint, sagte er nicht. Der Verfassungsschutz vermutet Russland, das berichtet unter anderem die Süddeutsche. Die EU erwartet keine Engpässe bei der Gasversorgung im Winter. Die Speicher seien fast zu 2/3 voll, so die EU-Kommission. In Deutschland sind die Speicher dagegen erst zu gut 50% gefüllt. Grund sind die seit Monaten hohen Preise am Weltmarkt infolge des Iran-Krieges. Schleswig-Holsteins Ministerpräsident Günther sagte:
3: Meine klare Erwartungshaltung ist natürlich, dass jetzt auch die Bundesregierung ihren Beitrag dazu leistet, dass die Stände auch entsprechend, je dunkler die Jahreszeit wird, auf einem vernünftigen Niveau sind.
1: Bis November müssen die Speicher laut Gesetz zu 80% gefüllt sein. Die neue EU-Verpackungsverordnung sorgt bei vielen kleineren deutschen Händlern für Ärger. Einige haben den Versand in andere EU-Länder bereits eingestellt. Eigentlich soll die Verordnung den Müll eindämmen. Beim internationalen Versand sorgt sie aber für Zusatzkosten und Bürokratie. Der Waldbrand im Hürtgenwald in der Eifel ist jetzt endgültig gelöscht. Das hat der Bürgermeister mitgeteilt. Der Wald bleibt aber weiter gesperrt. Viele Bäume sind durch das Feuer instabil geworden. Der Brand war vor einer Woche ausgebrochen. Es war der bislang größte Waldbrand in Nordrhein-Westfalen. David gegen Goliath heißt es ab heute wieder. Im DFB-Pokal steht die erste Runde auf dem Programm. 64 Teams wollen ins Endspiel nach Berlin. Zum Auftakt bekommt es heute Abend unter anderem Oberligist SC St. Tönis mit Eintracht Frankfurt zu tun. Und Drittligist Rostock spielt gegen Stuttgart.
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4: Mit KI-Support. Viele Wolken gibt es gerade und in einem Streifen vom Südwesten Richtung Südosten regnet es teils kräftig. Da sind auch Gewitter mit dabei. Bis zum Abend wird es in der Osthälfte zwischendurch freundlicher. Im Westen kommen eher immer mal wieder Schauer oder ein Gewitter runter und bei Regen ist es deutlich kühler. Aktuell werden es zwischen 18 und 27 Grad. Morgen dann Sonne und Wolken, dazu in der Mitte ab und zu Schauer und einzelne Gewitter, maximal 23 Grad.

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0: Tja, wieder, euer Tobi, die Panikhitte aus Wuppertal. Das Ganze wie gewohnt bis 22 Uhr. Heute mit dabei die neue von Jörg Bausch, die neue von. Oliver Mike von. Markus Niemals ist mit am Start. Und vieles, vieles mehr. Und wir starten mit meiner Aktu.
1: Hallo Freunde, seid ihr gut drauf?

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1: Das war der Timo mit Für immer. Wir machen weiter mit Sonja Liebing. Sie hat eine neue Single am Start, die da heißt Bleib noch ein bisschen.

Bleibt noch ein bisschen das Ganze von Sonja Liebing. Jetzt am Freitag ist es soweit, da erscheint die neue Single von Melly Mo, die da heißt Du bist der Sommer. Und ihre aktuelle Single, die heißt immer noch Wie eine Schildmalt. Die spielen wir jetzt für euch und Du bist der Sommer. Vielleicht im Laufe der Sendung, wenn ich das okay bekomme. Hier ist Melly Mo mit Wie eine Schildmalt.

Das war ein Jochmann von mir, Tommy Ton. Ich bin Anna, das Ganze im Remix gewesen. Und wenn ihr Lust habt, gebt mal auf YouTube, gebt mal ein Tommy Ton. Ich bin Anna und gebt ihm mal ein Like nach oben. Da würde ich mich sehr freuen. Das könnt ihr natürlich mit jedem Lied machen, was hier bei mir gespielt wird. Denn die meisten Lieder sind ja alle auch bei YouTube. Und einfach draufgehen, einfach klicken und dann freuen sich die Künstler auch. Er hier zum Beispiel mit seiner neuen Single Mike von Haik, auch ein guter Freund. Und er hat schon ein tolles Album am Start gehabt. Und jetzt hat er eine neue Single, die da heißt Sorry. Zu mir selbst. Viel Spaß damit.

Ein Bild, das nie vergeht. Das Ganze von der Gruppe Sana Du. Wir machen weiter mit einer Neuvorstellung von Tim Fabian. Er hat eine neue Single am Start, die da heißt Wie ging nochmal verliebt sein. Und danach kommt Sabrina Sänger mit ihrer neuen Single Grenzenlos. Viel Spaß damit.

Steffen Sturm war das gewesen mit Coffee to go. Ja, wir machen weiter mit den Silvanas, die besingen Wie kannst du mich verlassen? Das Ganze nur so Remix. Und danach kommen die Schlagerpiloten mit Schuld war nur der Limoncello. Viel Spaß damit.

Das war Jörg Bauschmidt, seinem neuen Single Totale Chaoten. Wir machen weiter mit einer Band, die heißt Millionen und ihr Titel heißt auch Millionen. Und das habe ich das mal bei, ich glaube, immer wieder sonntags war es gewesen, gesehen, die Band. Und richtig cooler Titel. Und danach kommt Lian Hegemann, XDJ Bonsai mit Das Würfelspiel. Ja, es ist passiert. Juliane Werdings Titel Das Würfelspiel ist mal wieder gecovert worden und das hört sich dann folgendermaßen an. Jetzt erstmal Millionen von Millionen und danach Lian Hegemann mit DJ Bonsai, das Würfelspiel.

Die nächste startet am 4.9. in Solingen-Olix. Und hier ist eine neue Single. Hier ist Markus Simons mit Ich vermiss dich wie die Hölle. Und danach kommt Jens Bogner und er sagt, oder er fragt, was macht Lena? Ja, das möchte ich auch gerne mal wissen, was die Lena macht.

Sie ist die Lady auf den Dancefloor, das Ganze von Chris und der Pascal Herder, mein lieber Freund, der auch aus Solingen kommt, der war ja auch am Freitag da gewesen, der hat den Text dazu geschrieben und ja, mittlerweile stapelt sich der Song schon in der DJ-Parade sehr, sehr viele Wochen und ja, ne, Erfolg hat der Mann auf jeden Fall, der Chris, und dementsprechend natürlich dann auch der Texter Pascal Herder. Und wir machen weiter mit dem nächsten oder ersten Musikwunsch. Hier ist Zwei auf der Wolke von gewünscht von der Lisa. Und danach kommt Hella, liebst du mich oder liebst du mich nicht? Ein Musikwunsch für die Melli. Liebe Grüße nach Remscheid und nach Erkelenz. Viel Spaß damit.

Lena Mrengel war das gewesen, ab jetzt für immer ihre neue Single und wir machen weiter mit einem guten Freund aus Duisburg, den ich letztes Mal wieder im Biegerpark sehen durfte. Mein lieber Freund Pierre André hat eine neue Single am Start, die da ist nur für dich, das Ganze ein Rod Berry Mix und danach kommt für die Melli nach Erkelenz, liebe Grüße, Gabriela Massa mit Buongiorno, viel Spaß damit.

Ich lebe es, wie es mir gefällt. Die Naomi Stern war das gewesen. Nee, Nomi Stern war das gewesen. Die war aber immer wieder sonntags gewesen und hat sich da mit jemand anderem gemessen im Bereich Schlager. Ist, glaube ich, nicht weitergekommen. Ich glaube, es war ein anderer, der weitergekommen ist. Aber nichtsdestotrotz, ihre Titel, ich lieb, wie es mir gefällt. Und weiter geht's mit Kai und ich glaube schon. Und danach kommt Musikwunsch für die Melli. Und sie hat sich gewünscht, Stefan Jansen mit Das hätte ich nie gedacht. Viel Spaß damit.

Tja, so ist es. Pia Sophia hat es gesagt, ein Kuss in der Liebe möchte sie nicht. Sie möchte einen Kuss mit Liebe. Und ja, Liebe ist ja sowas Schönes. Und was soll eine Liebe auch ohne Küsse? Ne? Also zur Liebe gehört Küsse einfach dazu. Und derjenige Mann, der hatte jetzt vor kurzem die letzte Single, Die Liebe schafft das schon. Und nach Die Liebe schafft das schon, hat aber was ganz anderes. Nämlich auch ganz anderes Genre eigentlich, was man von ihm eigentlich gar nicht kennt. Hier ist die neue Single von Norm Lang. Hier ist Isabella. Yeah.

Du bist mir Schnuppe, meine Single von Tobi, die Partyrakete. Ja, die Andrea Hünges, die ja hier das Radio mit mir macht und die ja hier die ganzen Streams macht, die wünscht sich das Lied nicht, ey, wirklich, aber sie findet dieses Lied einfach toll und deswegen habe ich es einfach nochmal gespielt und ich denke mal, sie hat sich bestimmt auch gefreut und Dankeschön nochmal dafür, dass sie hier seit Jahren mit mir diese Zusammenarbeit macht, denn ohne sie würde es nicht passieren, dass wir auf knapp 22 Radios zeitgleich senden. Dafür ein großes Dankeschön. Wir machen weiter mit Cinderella, das Ganze von Thomas Strack und dann kommt noch Musikwunsch für die Andrea Berg, ach Quatsch, nicht für Andrea Berg, für den lieben Tobias und den Finn und seine Frau. Als gewünscht, du hast mich tausendmal belogen im Rekordmix. Das spielen wir jetzt noch und danach bin ich nochmal für euch da.

Tja, Lieben, das war's gewesen. Das war die Gastmodi am 3. August 2026. Wir uns wieder, wenn ihr wollt, am 7.9., also 7. September 2026. Gleiche Stelle, gleiche Welle.

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0: So, ein unveröffentlichtes Album von Andreas Martin.
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2: Im Studio Nanju Kuhlmann. Schönen guten Abend. Das entdeckte Waffenlager bei Berlin war wohl für einen möglichen Anschlag gedacht. Laut Innenminister Dobrindt gehen die Sicherheitsbehörden von entsprechenden Planungen aus. Der Generalbundesanwalt hat den Fall übernommen. Ein Verdächtiger sitzt in Rumänien in Haft. Dazu sagte Dobrindt:
3: Das Ermittlungsverfahren ist gegen geheimdienstliche Agententätigkeit gerichtet und gegen die Vorbereitung einer schweren staatsgefährdenden Straftat. Die Ermittlungen laufen und das Verfahren ist nicht abgeschlossen.
2: Eine Beteiligung fremder Mächte schließt Dobrindt nicht aus. Wen er genau meint, sagte er nicht. Der Verfassungsschutz vermutet Russland, das berichtet unter anderem die Süddeutsche. Die neue Verpackungsverordnung der EU macht vielen kleineren Händlern auch in Deutschland zu schaffen. Mit der Verordnung will die EU Müllmengen reduzieren. Verbunden ist das aber mit einem hohen bürokratischen Aufwand und Zusatzkosten, weil Händler nun in jedem Zielland Ansprechpartner benennen müssen. Für kleine Betriebe lohnt sich der Versand dorthin damit nicht mehr, so René Glaser vom Handelsverband.
4: Das gilt insbesondere für Händler, die nur gelegentlich Waren versenden, beziehungsweise diese Waren in mehrere europäische Länder versenden, da für jedes Land ein eigener Bevollmächtigter bestellt werden muss.
2: Der Deutsche Städtetag fordert die Einführung einer Pflegevollversicherung, denn teure Heimplätze für Senioren belasten auch die Kommunen, sagt Städtetagspräsident Jung in der Neuen Osnabrücker Zeitung. Die müssen nämlich einspringen, wenn Betroffene selbst nicht zahlen können. Der Waldbrand im Hürtgenwald in der Eifel ist jetzt endgültig gelöscht. Das hat der Bürgermeister mitgeteilt. Der Wald bleibt aber weiter gesperrt. Viele Bäume sind durch das Feuer instabil geworden. Der Brand war vor einer Woche ausgebrochen. Es war der bislang größte Waldbrand in Nordrhein-Westfalen. Neue Hightech-Brillen, sogenannte Smart Glasses, sorgen bei vielen Menschen für ein ungutes Gefühl. In einer Bitkom-Umfrage sagten über 80%, dass klar erkennbar sein sollte, wenn die Brillen gerade filmen. Für jeden zweiten kommt es nicht in Frage, solche Brillen selber zu tragen.
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5: 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Viele Wolken gibt es heute Abend und gerade im Süden kann es immer wieder regnen, teils auch kräftig mit Gewittern, während es sonst eher wechselhaft bleibt mit einzelnen Schauern. In der Nacht gehen die Temperaturen runter auf 14 bis 9 Grad. Morgen bleibt's meist wolkig mit Schauern und einzelnen Gewittern, zum Abend lässt das nach und maximal werden es 23 Grad.

Ja, einen wunderschönen guten Abend. Hier ist das Sendestudio 3 aus Duisburg. Ja, hier ist eure Zebra... Eure... Zebra-Girl, Mann, ich habe heute eine Sprache. Ich begrüße natürlich im Chat unseren Uwe. Ja, ich bin jetzt eine Stunde vor euch on air, weil der Grini hat gerade ein PC-Problem.

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1: Ja, nun habe ich für euch Christine Ott, Rosalinde.
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1: Okay, Kerstin Ott, ich habe mich versprochen.
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Sonja, Liebling, schön, schon längst verliebt. Danach habe ich noch zwei Lieder für euch und dann gehen wir rüber ins Sendestudio 1 nach Mönchengladbach.

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nochmal hallo, einen wunderschönen guten Abend. Der Uwe ist an der Ostsee oder an der Nordsee, habe ich mir sagen lassen. Also liebe Grüße zur Nordsee. Nordsee, ich grüße dich.

0: So, was machen wir heute Abend alles? Schöne gemischte Musik. It's all over new. Baby Blue kommt gleich für euch.
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0: Die kennen das ja noch. Die 70er waren das, ne? So, 22.16 Uhr. Hier ist der Günther. Und hier ist das Studio 1 aus München. Schöne Grüße nach Duisburg. Ich muss noch ein bisschen arbeiten, ne?

Eigentlich schon ein geiles Wetter, ne? 15 Grad bewölkt hier in Mönchengladbach, aber trotzdem, wir haben ein bisschen Gewitter gehabt, ne? Aber mehr nicht. So, das Unwetter ist mehr so Baden-Württemberg, Brandenburg zum Beispiel kommt es runter. Hier bei uns natürlich noch nicht, denn wir warten nach die 2-3 Tage mit Regen. Das ist ja nicht viel. Das kann den Rhein nicht retten. Aber die Musik kann jemand retten. Und zwar, wir machen Culture Club und Kammer Chameleon für euch am heutigen Abend mit dem Günther.

22.25 Uhr ist das Radio TV Mönchengladbach mit dem Günther. So, der nächste Wunsch kommt von der lieben Christiane aus Odenkirchen. Sie hätte gerne Kerstin Ott irgendwann vielleicht nur so. Dieser Song haben wir natürlich für dich und wir wünschen dir viel Spaß dabei. Hier ist Kerstin Ott gleich in circa 30 Sekunden.

was rausgesucht für den Bernd aus Mönchengladbach. Jörg Bausch, der mag den ja. In Winningen waren sie ja damals und das ist ein Top-Typ. Und hier ist Jörg Bausch mit seinem Song Schleier und Zylinder. Einfach ein cooler Song, den kann man hören. Und hier ist es Radio TV Mönchengladbach. Alle Stationen sind angeschlossen am heutigen, ja, Freitag haben wir, ne? Oder was haben wir heute? Ja, Freitag, ne? Ja, Freitag. Mega. 21.08.2026 mit dem Günther. Viel Spaß.

ich habe ja schon die neue Homepage gesehen. Ne? Radio TV Mönchengladbach hat eine ganz neue Homepage und ich muss sagen, also ganz ehrlich, ich finde die mega klasse. Die ist richtig gut geworden. War was anderes. Schaut euch mal die anderen Webradios irgendwo an. Die haben nicht so eine Homepage. Nein, bis jetzt noch nicht. Wir haben eine Spitzen-Homepage. Die sieht richtig geil aus. Lieber Steffen, ich danke dir für die ganze Arbeit, die wir die ganzen Wochen gemacht haben. Und finanziert, das kann ich auch ruhig sagen, hat das der liebe Uwe aus Leipzig. Der Uwe hat das Radio finanziert, dass wir so eine Homepage haben. Nochmal, vielen lieben Dank, lieber Uwe, denn ohne dich ging es gar nicht weiter. Es ist nun mal so. Ich wollte Feierabend machen, aber der Uwe hat gesagt, mach weiter. Jetzt haben wir auch Logos auf der Homepage und zwar Radio Leipzig, Radio Duisburg. Alle, die irgendwo herkommen, haben jetzt ein eigenes Logo. Ihr könnt über eure Stadt berichten. Ihr könnt das auch bei uns auf der Homepage reinmachen. Also es ist nicht mir nur gebunden an die Stadt Mönchengladbach. Nein, ihr könnt das machen, wie ihr wollt.

0: da bild ich mir.
1: So, ich könnte es machen, wie ihr es wollt. Und das ist auch gut so. Denn jeder hat irgendwo seinen Geschmack. Jeder hat seine Stadt. Und jetzt ist das mal offiziell, dass jeder mal es reinmachen kann, wie er will. Auch Radio Mörs ist mit dabei. Und die haben auch einen eigenen Slider hier bei uns. Also, wir machen viel. Und es ist kein Zwang bei uns zu senden, um Gottes Willen. Ich habe das die Tage. Ja, ich bin ja oft unterwegs in den Radioforen. Der eine beschwert sich, der muss senden, der muss senden, der muss senden, der hat Familie. Und viele Radios schreiben ja vor, mindestens zweimal in der Woche zu senden. Was soll der Quatsch? Leute, das ist ein Hobby. Also, es funktioniert seit 25 Jahren hier bei uns. Wir haben keinen Stress.

So, vom lieben Uwe, der ist momentan gerade im Urlaub mit der lieben Marina. Mann, das haben die sich auch verdient. Aber der Urlaub ist langsam vorbei, ne? Ich habe gehört, ihr müsst am Sonntag, müssen ja nicht, aber die Abreise ist da, am Sonntag. Die waren, glaube ich, an der Ostsee oder Nordsee. Und da ist ja dieser Cup, ja, heute irgendwann, nee, morgen irgendwann am Sonntag, ja, ihr müsst leider abfahren, ne? Aber trotzdem, ihr wart 3 Wochen schön unterwegs. Ich hoffe, es hat euch gefallen. Liebe Grüße zu dir, lieber Uwe, zu deiner lieben Frau auch. Ihr seid mega, mega klasse. Und genießt noch die paar Stunden. Macht dir mal ein Bierchen auf, ne? Mein Freund. Ja.

So, Bernhard Brink, ne, der Mann hat ja eine Stimme, das ist ja Wahnsinn. Blondes Wunder ist schon ein paar Jahre alt, neuer Remix, aber jetzt kommt was Neues von Wolfgang Petri, 80. Ganz toller Song, hier ist er mal wieder für euch und er sagt ja immer, er möchte Pause machen. Ich sage nur, er sollte sich noch einmal die Armbänder anziehen und noch einmal auf Tournee gehen. Hier ist Wolfgang Petri mit 80. Ganz toll.

0: cool. Wolfgang Petri, der macht ja Songs, ne? Der Mann, der hat so eine Stimme, der könnte auch Scheiße singen, ne? Und trotzdem ist der Mann Kult. Der ist mega klasse. Der Mann, der jetzt kommt, der ist auch Kult gewesen. So 30.11.1978. Oh Mann, ist das schon lange her. Und ich sag den mal nicht an. Nein, ich sag den nicht an. Hört einfach rein. Ist schon mega alt und mega klasse. Viel Spaß.
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So, die liebe Dani aus Duisburg hat einen Song gemacht für uns, ne? Ein Sender mit Power und Leidenschaft. Den würde ich jetzt mal gerne laufen lassen, liebe Dani aus Duisburg. Vielen lieben Dank dafür. Das ist das Zebra Girl. Ja, wir hören mal rein.

0: geiler Song. Liebe Dani, vielen Dank dafür nach Duisburg. Oh, die Homepage. Ich habe schon ein paar Leute gehabt, die haben geschrieben, Junge, was hast du da gebaut? Was ist das für eine geile Homepage? Ich habe die nicht alleine gebaut, um Gottes Willen. Das war der Steffen, der ist ein Profi. So, ich habe denen gesagt, was er machen soll. Er hat's gemacht. Und die Seite ist richtig cool geworden. Und wir haben, wenn ich das jetzt mal so sagen darf, wir haben eine Homepage im Wert von 1.500 bis 3.000 Euro. Das ist kein Witz. Das ist nun mal so.
1: Borussia.
0: MSV Duisburg und so ein ganzer Quatsch. Ne? Fortuna Düsseldorf, ne? Kommt auch noch. Einsamer Stern, vielleicht Matthias Reim, kommt jetzt auch. Ja, der kommt sogar. Matthias Reim, hier ist Einsamer Stern. Schöne Grüße vom Bernd.
1: Hallo aus MG.
0: Ah, gut drauf heute.

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1: So, Mister, wir sind ein Radio, wir wissen gar nicht, was ab und zu senden. Ne? Wir machen ja alles kreuz und quer. Ich habe mir mal was rausgesucht. Erstmal mein Lieblingssong momentan. Der ist ja nun mal klasse. Ich mag den. Der kommt gleich bei euch. Dann habe ich rausgesucht für euch Fangfarian, Rocky. Das war der 27.3., glaube ich, 1978. Da kam der raus.
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1: Doch, da war ich 2 Jahre alt. Ich bin ja aus dem Jahre 76. Ne? Genau. Und dann kommt Semino Rossi, magische Momente. Und dann haben wir noch was. Ach, das ist ganz alt. Die Filme habe ich alle geguckt. Ne? Sauerkraut Polka Gus Bacchus. Boah, den kennt ihr auch noch, ne? Wahnsinn. Und dann haben wir Captain Jack. Mr. Hathaway, nee, what is love?
2: Ich kenne ihn nicht.
1: Wen kennst du nicht?
2: Gus Bacchus? 1965.
1: Gus Bacchus?
2: Kenn ich.
1: Sauerkraut und Polka?
2: Nein, kenne ich nicht.
1: Ja, kenne ich ja so auch nicht. Aber der Song ist cool. So, hier, erstmal... Erstmal nach Barcelona. Viel Spaß, mein Lieblingssong. Ich liebe den. Viel Spaß. Hier ist Christine Stark, Barcelona.

Ey, die hat eine tolle Stimme, die Frau, und den richtigen Song rausgesucht, Barcelona. Ich hätte mich natürlich gefreut, wenn die gesungen haben, nimm den letzten Zug nach Rimini.

0: in letzter Zeit auch von Frank Farian. Zum Beispiel
1: so, es geht weiter. Der 27.03.1976. Oh, da war ich mal gerade mal 2 Monate alt. Ist so. Hier ist Frank Farian mit Rocky.

ihr Lieben, wenn ihr schon die Jacken reingemustert habt, ne, und habt gesagt, ach, die Jacke, die ziehe ich an und die lange Hose, das könnt ihr vergessen. Nein, im September wird es richtig warm. 35 bis 40 Grad. Ist nun mal so. So, Cimino Rossi kommt jetzt, magische Momente für euch. Viel Spaß.

Ja, lieber Schuli, dann wünsche ich dir viel Spaß. Ich habe es über 20 Jahre gemacht. Live-DJ habe ich auch gemacht. Ihr wisst das ja selber. Ich mache aber nichts mehr. Ich habe keine Bock mehr.

So, ich gehe mal ganz kurz Pipi machen, sonst bekomme ich Schläge. Hier ist der Olaf, der Flipper. Aber trotzdem, Frauen über 40, die sind mega klasse, oder? Meine Frau auf jeden Fall. Liebe Grüße an die liebe Tanja. I love you.

0: Ja, der Song mag meine Frau nicht, weil die ist ja 39, ne? Deshalb sagt sie immer, nein, noch nicht, 39, sie ist noch jung. Ja, sie ist jung. Aber sie kennt das schon. Sie kennt den nächsten Song, ne? Der ist mega. Kennst du den nächsten Song? Bist du über 40? Ewige 39 ist sie, aber sie kennt den Song. Ich sag den jetzt mal nicht an, ich lasse ihn einfach laufen, weil Überraschungen sind immer gut. Aber ich mag Sauerkraut, sehr lecker, ne? Mega lecker Sauerkraut. Mit Eisbrand, nee, mach ich nicht. Mit Mettwürschke, ne? Aber nicht mit...
1: Ich würde ein Essen auswählen.
0: Ehrlich?
1: Aber, ja.
0: Was denn?
1: Würz oder Essen?
0: Nein. Nein, weil du
1: ja,
0: willst...
1: Ja, dann bezahle ich ja auch nicht.
0: Nee, na gut, dann lass mal es, Bernie. Ich hätte gerne so eine schöne Pizza mit Krabben drauf, Muscheln.
1: Oh, ja. Eine Pizza mit Sauerkraut.
0: Sauerkraut ist gut.
1: Ja.
0: Ja, Sauerkraut ist gut. Aber nicht mit Eisbein und sowas. Oder hier, der Lutsch aus Schwänze, ne? Schweineschwänze. Ja, meine Frau macht das ja auch, Schweineschwänzchen, ne? Und deshalb kriege ich ja seit Jahren nichts mehr.
2: Ich liebe alle Frauen, doch am allermeisten liebe ich die wundervollen Frauen über 40.
3: Jetzt können wir endlich verduften.
4: Verduften? Ja, wieso denn verduften? Ach ja, geht ihr fort, das hätte ich ja beinahe ganz vergessen. Aber vorher mache ich euch noch einmal Blutwurst mit Sauerkraut, ja?
5: Darf ich mich jetzt schon dafür bedanken, ja? Okay, you guys, come on, come on.

0: So, ist ja noch früh. 23 Uhr und 23 Minuten. Hier ist das Radio TV München. Alle Stationen sind angeschlossen. Radio Leipzig, Radio Duisburg, Radio Moers. Und Radio TV Mönchengladbach. Also ich grüße euch. Und wir machen jetzt mal Zwei schneeweiße Pferde. Ist so ein toller Song. Der wird selten gespielt, aber ist nun mal so. Aber hier ist er. Oliver Heidt, Schneeweiße Pferde. Und zwar zwei für euch. Viel Spaß.
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0: da sind wir auch schon seit über 25 Jahren mit dabei beim Radio TV Mönchengladbach. Ich bin ja auch so ein Irrer, ne? Ich sende ja, wenn es geht. Ich mache ja auch viel Partys. Der Uwe unterstützt mich ja ab und zu mal so ein bisschen mit einem Bierchen. Ne? Danke, lieber Uwe. Wir danken dir für diese Runde hier. Und die liebe Tanja aus Gladbach, ne? Die ist ja immer noch mit dabei. Das ist ja die Inhaberin mit dem Uwe aus Leipzig. Und für euch beide, da habe ich einen Song rausgesucht. Lieber Uwe, liebe Tanja, ich sage nur Dankeschön dafür, was ihr alles fürs Radio gemacht habt. Und hier ist er.
1: 50 Jahre.
0: Die Flippers. Hier ist er, der Olaf, der Flipper, für die liebe Tanja, für den lieben Uwe. Ich wünsche euch viel Spaß. Dankeschön.

So, 23 Uhr, 34 Minuten ganz genau. Wusstet ihr eigentlich, also ich weiß ja nicht, ob das jemand wusste, die Flippers existieren erst seit 1900, und das ist wirklich so, 1976. Vorher gab es die Flippers gar nicht. Ja, vielleicht für dich. Aber es ist wirklich so, die Flippers existieren erst seit den Jahren 76. Die haben schon vorher irgendwo gesungen, die drei, aber sind nie rausgekommen. 76 kam dann auch nach den Songs Die rote Sonne von Barbados und sowas alles. Lass dich gleich auch nochmal laufen, ne? Für die liebe Tanja aus Grabach. So, Schall und Rauch. Hier ist Jörg Bausch. Schall und Rauch.

mal ganz kurz auch mal die liebe Dani aus Duisburg grüßen. Die vertretet mich ja immer, wenn ich irgendwie viel gesoffen habe, auf Deutsch gesagt, oder der Sender springt gerade nicht an. Ich habe aber wirklich heute gehabt, dass der Rechner nicht anspringen wollte. Das habe ich jetzt seit Tagen. Da ist halt eine alte Möhre, ne? Und ich möchte euch mal erzählen, worüber ich gerade sende. Also, wir haben eine Software auf dem neuen, auf den Rechner. Aber der Rechner ist seit, ja, 2002 aktiv bei mir. Also eine ganz alte Möhre, wo ich schon die Deckel links und rechts abnehmen muss, damit er nicht explodiert. Also der Rechner hält immer noch aus. Der macht zwar ab und zu ein bisschen Probleme, aber ist schon krass, ne? Das ist ein Schätzchen. Ach, mein Gott. Ich liebe den Rechner. Der ist Wahnsinn. Und danke schön dafür, dass er noch läuft. Ich weiß nur nicht mehr, wie lange. So, wir machen gleich Mountain Crew. Lederhosen Rock'n'Roll. Also ein bisschen was nach oben. Da könnt ihr ein bisschen feiern. Ich feiere auch. Ha, ist cool. Mountain Crew mag mein Sohn auch. Der liebe Florian aus Gladbach. Natürlich mein Sohn. Und Lederhosen Rock'n'Roll kommt jetzt.

So, ganz kurz, der Uwe war oben an der Nordsee oder Ostsee, ne? Uwe, ich grüße dich. Ganz, ganz liebe Grüße. Grüß mal auch deine Frau Marina. So, und der Urlaub ist jetzt langsam vorbei. Man guckt auf die Uhr, 23.39 Minuten. Ich glaube, morgen noch, der Sonntag, ne? Dann ist Ende. 3 Wochen Urlaub. Ich hoffe, ihr habt es so ein bisschen genossen. Ihr habt ein bisschen Spaß dran gehabt. Und vielen lieben Dank für die tollen Fotos, die tollen Videos, die uns gesendet hast hier zum Radio TV Mönchengladbach. Und ich würde mal sagen, du faules Schwein, du kannst mal nächste Woche wieder senden, ne? Also 3 Wochen Urlaub, ne? Und dann dieses schreckliche Bier. Wie heißt das andere? Kotzritzer, ich weiß es nicht, ne? Komm mal zu uns nach Mönchengladbach, dann bekommst du ein vernünftiges Bier. Also, bald ist aber Pause hier mit dir, mit Urlaub. Und senden hier bei uns im Radio. Hier ist Cassinot und Rockstar. Viel Spaß.

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cool. In jeder Diskothek war das rauf und runter. Ne? Heinz Beck-Hemmerich zum Beispiel ging das auch, ne? Rauf und runter. Und dieser Song, der jetzt kommt, der war auch so. Mr. Hathaway, What is Love? 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

So, der liebe Bernd aus Mönchengladbach hat einen Musikwunsch, ne? Mag die Stimme. Ich mag die Stimme auch. Es ist natürlich momentan, das muss man ganz ehrlich im Radio sagen, ein bisschen schwer, was man spielen soll von diesem Künstler. Der hat ja erst spät angefangen zu singen. Es ist nun mal so. Er hat sich für viele gute Sachen eingesetzt und für auch einige Sachen, die nicht so gut waren. Aber gut, wir sind neutral, wir sind das Radio TV Mönchengladbach und wir spielen natürlich auch die Songs, wenn sie gut sind. Und sie sind nun mal gut. Und der liebe Bernd aus Mönchengladbach hätte gerne den Biker. Und er hat ja neue Songs gemacht. Und hier ist er. Und der ist krass. Ich habe den noch nicht gehört. Ich habe den wirklich noch nicht gehört. Also liebe Freunde, meine Damen und Herren, wir lassen ihn einfach laufen. Ist mir egal, was danach kommt. Aber hier ist Lieb Heimatland. Also, hier ist Herr Biker. Liebe Grüße an den Bernd und der Grüße auch liebe Grüße an euch allen da draußen. An den Uwe, an die liebe Dani, an den Marki, also komplett. Auch an den lieben Micha, ne? Micha aus Berlin. Also, viel Spaß. Hier ist der Biker. Lieb Heimatland.

Tja, das ist der Biker, lieb Heimatland. Natürlich sagen wir teilweise auch das Gleiche, gar keine Frage, aber wir müssen dazu auch sagen, das kommt gleich für euch.

Nur mit Musik ist es ja nicht geschafft. Lieber Biker, ich grüße dich. Ich weiß auch, dass du ab und zu zuhörst. Ist gar keine Frage. Aber wenn man so Musik macht, dann muss man sich auch mal trauen, das ganze Volk zu nehmen und versuchen, auf die Straße zu schleppen. Denn ich kann nicht immer laufend CDs verkaufen, wenn nichts kommt. Es ist irgendwann, die Musik von dir, die Stimme ist auch cool, aber irgendwann wird es langweilig. Das ist meine Meinung, weil was bis jetzt passiert? Nichts. Du machst deine Musik, hast ein echt großes Maul im Internet, aber auf die Straße und hast dir mal im Volk genommen, ist noch nicht passiert. Das ist wirklich meine Meinung und da stehe ich auch zu. Man sollte mal ein bisschen, wenn man so eine Musik macht, auch ein bisschen rausgehen. Ich kann es nicht. Ja, ich habe auch immer großes Maul, aber ich mache

Und sollten irgendwelche Fans gerade zuhören vom Biker, ihr könnt mich gerne anschreiben, weil ich bin nicht einer, der sich versteckt mit seinen Songs. Ich gehe raus, ich kann nicht singen, aber ich würde das dann machen. Ne? Also man muss ja auch nicht nur die Texte singen, die übers Heimatland sind, oder man ist verbüßt über Deutschland. Leute, jeder ist am Meckern in Deutschland. Spritpreise, das ist so teuer, das ist so teuer. Aber jetzt mal ganz ehrlich, seid ihr einmal rausgegangen? Nein. Wir sind ein faules und feiges Volk. Das muss man ganz ehrlich sagen. In Frankreich wäre es nicht passiert. In Polen nicht. Und da nicht, und da nicht. Leute, das ist meine Meinung. Dann müsst ihr halt rausgehen. Wenn euch irgendwas passt an der Regierung nicht, dann muss man rausgehen. Es ist wirklich so gesagt, wie ich das sage. Und damals ist jeder rausgegangen. Für das. Gemüse ist teurer geworden und sowas. Heute geht keiner mehr raus, ne? Spritpreise. Guckt euch mal bitte teilweise die Spritpreise an. Die armen Dieselfahrer, ja, die Diesel fahren, teurer. 2,34 Euro. Heute habe ich getankt für 2,15 Euro. Vorige Woche für 2,30 Euro. Lasst euch doch verarschen. Wir sind ein feiges Volk. Das ist nun mal so. Deutschland ist ein feiges Volk. Das hätte man nie woanders machen können. Wenn wir alle zusammen rausgehen, glaub mir, innerhalb von einer Woche ist der Sprit auf 2 Euro. Ist nun mal so.

So, Lieben, ist aber auch nicht schlimm, nur noch 5 Minuten. Wir sind ja kein Politikradio, wir sind ein ganz normales Radio. Aber ich wollte das mal raussenden an euch da draußen. Rednecks, kennt ihr das noch? Captain A. Joe, der kommt gleich für euch. Dann haben wir, Pornon Blonde, What's Up. Ich fand das gut, ne? Die Frauenstimme, die ist mega. Hört mal gleich rein.

So, jetzt hast du den lieben Bernder aus München-Gladbach, Pink Floyd. Mich war hier. Einer Song für euch. 0:07.

Also wenn ich so einen Song höre, ne, dann möchte ich Sommer, ganz tolle Frauen mit dabei haben. Also am liebsten meine Frau natürlich, aber für die anderen einfach nur irgendwo am See sitzen, ein bisschen Feuer machen, Gitarre dabei, lecker Bierchen und ja, ist immer so. Das ist ein Traum, ne? Ist mega. Also hier das Radio TV München-Gladbach. 0:12, einen wunderschönen guten Morgen.

0: Guten Morgen, das kannst du auch gerne wiederholen. Doch, bitte mach das mal. Das hast du so toll gesagt. Hier ist die Tanja aus Mönchengladbach, die sagt euch...
1: Guten Morgen, Deutschland!
0: Genau. Und Wolfgang Petri sagt auch Guten Morgen. Morgen, Wolfgang.
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0: Genau, Uwe, auch die Möwen beobachten.

Boah, ich liebe die Musik. Ich liebe das Senden hier bei uns im Radio TV München. Und wir haben ja eine ganz neue Seite. Ne? Hier oben, was für eine geile Seite hast du da gemacht? Das ist ja Wahnsinn. Das www.radiotvmg.de und EU. Also auf beiden DE und EU habt ihr die gleiche Seite. Und die ist mega geil geworden. Ne? Sowas Geiles haben wir schon lange nicht mehr gehabt. Also, lieber Uwe, das ist einfach Ricky und Rosi, 1991. Viel Spaß vom ZDF.

0: Toller Song. Stefan Baggershausen, Ricky und Rosi, 1991 war das. Und wir gehen nochmal so ein bisschen. 24.08.1984. Ja, wir sind so ein bisschen, ne? Mit 18, um Gottes Willen. Nein, ich sag nichts. Viel Spaß. Ihr kennt den Song und ihr kennt den Sänger. Ach, komm, hau rein. Lieber Marius, mach das.
1: Ja, mach mir fit. Das ist ne richtige. Das ist ne richtige. Das ist ne richtige.

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1: Oh, Marius, Westernhagen und Tigo gegen den Rest der Welt, den kennt ihr auch, den Film, ne, von Marius.
2: Ja, kenn ich.
1: Einfach mega gemacht, ne? Und ich habe so ein bisschen nachgeforscht. Ne? Hat der liebe Marius wirklich einen LKW-Führerschein? Er hat den wirklich. Und er war damals in einer Spedition beschäftigt. Und er ist auch durch ganz Europa gefahren, ne? Also, und dann hat er seine Musik entdeckt und hat gesagt, Mensch, ich habe keinen Bock mehr, LKW zu fahren. Ich will Musik machen. Und wenn ihr den Film seht von Marius, es ist nun mal so, er fährt den LKW auch selber, weil er hat einen Führerschein. So, es geht weiter. Jetzt möchte ich einen Song, den widme ich meiner Frau. Weil es gibt keinen zweiten mehr. Für meine liebe Frau, die liebe Tanja aus Mönchengladbach, die immer viel aushalten muss mit mir. Ne? Ich bin ja auch nicht immer leicht und einfach und schwer bin ich manchmal. Und sie sagt immer, Junge, das machen wir, Schatzi, wir machen das. Und dieser Song ist einfach für dich ein Dankeschön. Dankeschön für die ganzen 30 Jahre, ja, die wir gemacht haben und vielleicht nochmal 60, ich weiß es nicht. Ne? Wird ja auch irgendwann mal kalt, ne? Ulf, der Ulf ist doof.

So, da sagen viele, nein, das ist KI. Nein, Leute, das ist nicht KI. Das ist Wolfgang Petri, der einmal anders gesungen hat und hat gesagt, ich widme das seiner Frau. Ein Dankeslied für ihre gemeinsame Zeit. Das war wirklich Wolfgang Petri. Das ist kein Witz. Nicht KI oder sonstiges. Mega, oder? Hier ist Cut Night Joe. Hier ist The Rednecks. Aber es ist wirklich so.

Also das heißt ja nicht nur, wenn Radio, TV München gerade was sendet, im Suff oder sonstiges, ja? Woanders ist es ja verboten, um Gottes Willen, wenn man da Bier trinkt. Nein, du darfst nicht senden. Nein, wir machen ja keine Scheiße. Wir lesen natürlich auch im Internet nach. Wir wissen, welche Songs wir laufen lassen. Und diesen Song hatte ich schon lange auf der Festplatte. Ich habe erstmal nachgelesen, ist das wirklich Wolfgang Petri? Man hört die Stimme ganz anders, ne? Wie KI eigentlich. Aber es ist wirklich so, weil man hört es auch in den Strophen hinein, in der Melodie hört man das auch. KI hört man heutzutage. Das ist wirklich so. Also ich kann euch jetzt innerhalb von 5 Minuten einen Song herstellen, der sich gut anhört, aber es ist nicht original. Man muss das natürlich dazu sagen. Wolfgang Petri hatte immer verschiedene Stimmen. Eine leichte Stimme, eine tiefe Stimme, eine hohe Stimme. Weil wenn ich einmal sage, so Leute, hier ist das Radio TV, ne? Oder, hallo, hier ist das, da haben wir das Gleiche. Oder ganz einfach, hier ist das Radio TV Mönchengladbach mit der erotischen Stimme. Also man tut ja immer so ein bisschen was verändern. Und alle, ja, ich habe schon viele gemerkt, boah, du hast eine ganz tolle Stimme übers Radio. Das stimmt ja gar nicht. Das ist meine Stimme übers Mikrofon. Ne? Die lass mal laufen über einen Präpeter, der steht hier. Und dann hört sich die Stimme schon wieder ganz anders an. Wenn ihr zu mir nach Hause kommt und sagt, ey, das ist der Günni? Nein, ist natürlich nicht der Günni. Der Günni hört sich ganz normal an. Ich hau das nur übers Mikrofon. Ne? Also, eine ganz andere Stimme. Es ist nicht immer das, was ihr hört, was gleich ist.

0: So, der Michael, ja, der Michael aus Berlin. Ich weiß, dass er zuhört. Er hat mir eben geschrieben, lieber Michael, ja, T.
1: Alter Berliner.
0: Ganz genau. Ja, ist er. Und ich grüße dich ganz, ganz herzlich. Und du hast zu mir gesagt, also hast zu mir geschrieben, lieber Günni, altes Haus, kannst du mal was machen? Mach ich. Ich habe was ganz Cooles rausgesucht für uns beide. Also lieber Michael aus Berlin. Ach, da waren wir ja so oft und wir haben Freude gehabt bei dir. Im Osten geboren. Ne? Im Osten geboren ist er. Der liebe Micha. Also, wir hauen mal den... Mega. Habe ich schon lange nicht mehr gehört. Du hast mir die Idee gebracht. Den lieben Hardy. Hardy, ne? Hardy. Nicht Hardy Flanders, ne? Sondern... Im Osten geboren, Part Nummer 2. Das war eine wilde Zeit. Ich wünsche dir alles, alles Liebe, lieber Micha. Und grüß mir deine Familie, grüß mir alle da oben in Berlin. Es ist einfach cool. Das machen wir jetzt. Für dich und für mich auch. Weil es ist ein geiler Song, den muss man hören. Hier ist Hardy im Osten geboren. Und Hardy hat eine geile Stimme.

0: bevor was aus Düsseldorf kommt, ne? Bernie, sei nicht traurig, es kommt gleich was aus Düsseldorf, ne?
1: Nein.
0: Doch.
1: Nein.
0: Aber ein geiler Song kommt gleich. Wirklich aus Düsseldorf. DJ Mario, Düsseldorf Track und alle Farben, Baby Goodbye. Kommt gleich. Aber erstmal Marmorstein und Eisen bricht. Aber unsere Liebe nicht.

So, jetzt was aus Düsseldorf. Ein geiler Song, wirklich. DJ Mario Düsseldorf, ich danke dir für diesen Song hier. Der ist mega klasse. Hier ist Alle Farben, Baby, Goodbye. Let's go, Düsseldorf.

Ah, mega, Düsseldorf, danke dir, DJ Mario, Düsseldorf, Track und alle Farben, Baby Goodbye. Was für ein Song, am Rhein unten sitzen, ein bisschen was grillen und ein bisschen was trinken. Ah, cool.

So, der nächste Song, ich sag gar nichts. Ich lasse ihn einfach nur laufen. Ihr Lieben, die lange dabei sind bei uns im Radio TV Mönchengladbach, die wissen ganz genau, um was es geht. Also ich sage nur vom Herzen für euch draußen, macht weiter bei uns. Woanders kann man auch senden. Gar keine Frage, es gibt ganz viele Webradios, wo man senden kann. Und vielleicht haben die auch mehr Leute oder weniger. Aber ist egal, wir machen das mit dem Herz. Also, hier ist ein Song für alle, auch die mal waren. Viel Spaß. Ich liebe diesen Song. I love you.

Tja, die liebe Dani, du musst dich knatschen, um Gottes Willen. Das ist ja einfach nur ein Song, wo ich mal reinhauen wollte. Wie viele Moderatoren wir hatten, wie viele weg sind. Und das Radio existiert immer noch. Und das ist nun mal so. Wir hatten schon ein paar Namen. Aber das Radio TV Mönchengladbach ist einzigartig. Würde ich mal ganz ehrlich sagen, wir halten zusammen. Wir sind eine Familie. Und wenn einer mal weg ist, dann wird das auch gespielt. Es ist manchmal schwer, aber auch gut, um zu wissen, was das Radio mit den Menschen gemacht hat. Ein Zusammenfinden. Viel Spaß haben wir gehabt mit dem Radio und das machen wir auch weiter, um Gottes Willen. Ich möchte nur sagen, viele, ganz, ganz viele Radios machen jetzt wieder auf im World Wide Web. Ich habe es gesehen bei Facebook, Radio Powerplay oder sonst irgendein Müll. Also Leute, die können alles aufmachen, was sie wollen. Die können 20 Moderatoren haben oder 30 und die haben einen Tag auf, am nächsten Tag steht da, wir suchen Moderatoren. Also ich suche keinen, nein, weil ich mit dem auskomme, was wir haben. Wir sind ein Team und die alten Leute waren auch ein Team. Wir haben das Ding aufgebaut, so stark wie es ging und schau mal, was wir jetzt haben. Eine richtig geile Radioseite mit dem Uwe, weil er hat gesagt, wir hören nicht auf, wir machen weiter. Da kann man nur sagen, nach über 25 Jahren stolz drauf. Das ist nun mal so. Also, macht euer Pissradio auf. Die anderen, die jetzt gerade zuhören, ist mir scheißegal. Macht euer Pissradio auf. Wir bleiben natürlich. Man muss natürlich auch den Arsch in der Hose haben, um das mal zu sagen. Und das habe ich.

0: mir gut gehen.
1: So, 1:03. Ich trage mich jetzt mal nicht neu im Sendeplan ein. Also, wenn ihr mein Bild nicht mehr sieht, ist auch nicht so schlimm. Also, folgendes. Der liebe Marki, liebe Dani, bist du noch da? Dani, bist du noch da? Dani, melde dich mal.

Der liebe Marki hat sich ja irgendwas vom Borussia Mönchengladbach geholt, VfL, ne? So ein Trikot oder sowas, ne? Ich weiß gar nicht, wie man das nennt. Ist das ein Trikot oder, Ach so, ein Schlafsack auswärts? Auswärts-Trikot. Also Auswärts-Trikot. Lieber Marki, wenn du das schon gekauft hast, es tut mir leid wirklich dafür, dass du das gekauft hast, du arme Socke, dann habe ich auch was für dich. Ja, dann musst du das hören. Aber Vollstoff. Damit du dann aus der Wohnung rausgeschmissen wirst, damit du eigentlich mal vernünftig wirst. Ne? Also, extra für dich, lieber Marki, hier ist die Borussia Mönchengladbach, die Elf vom Niederrhein. Und ich hoffe, dein Schlafsack gefällt dir, was du dir gekauft hast. Ist ja ein Schlafsack, ne, was der gekauft hat, ne? Ach, Trikot? Die Unterhose, ich hoffe, die passt.

So, es reicht aber jetzt. Es reicht. Also, es ist ein toller Song. Es ist eine tolle Mannschaft, aber es geht auch besser. Es geht auch besser.

0: rechten Zeit.
1: Geht doch. Herrn des Südens. Ja, ist immer so, ne? FC Bayern München. Ich mag auch MSV Duisburg. Die Farbe mag ich auf jeden Fall. Ich weiß nur nicht, ob die immer Lamm da vorne haben oder was ist da vorne? Lamm oder Esel? Was ist das für ein Tier? Ja, keine Ahnung. Also ein Stier kann es ja nicht sein, ne? Eine Ziege auch nicht, weil das ist Köln. Was hat MSV Duisburg? Lamm? Zebra? Ich weiß es nicht, ich weiß es nicht. Also ist egal. Aber wir fahren nochmal. Ja, wir fahren nochmal ganz kurz im Urlaub, ja? Bitte, ganz kurz nur. Ich liebe euch.

So, 1:30 Uhr. Wir haben natürlich noch ein bisschen was. Und wir haben für euch jetzt Kate Marshall. Kennt ihr den noch? Aus dem Jahre, genau, aus dem Jahre 1981. Und wir haben so viele. Patrick Hernandez. Pink Floyd. Viel Spaß.

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1: beißen Rüssel am. Hör mal, meine Frau,
2: gell? Am Wolfgang.
1: Die konnte den kompletten Text mitsingen, ne? Das ist schon krass, ne? Habe ich mir gedacht, was ist denn mit der los? Kannst dich mal hier einen vom Acker machen? Ehrlich. Mann. Jetzt hier. Aber sie konnte alles mitsingen, ne? Das hier kann sie auch, natürlich, aus dem Jahre. Schlag mich tot.

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2: Leute, ohne Pause geht's weiter. Hier ist das Radio TV Mönchengladbach. Und was haltet ihr von einer Runde Pink Floyd? Ich war hier. Kommt jetzt für euch. Viel Spaß.

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1: Toller Song, aber der nächste, der ist auch toll. Für meine Frau, No Problemo. Ich sag immer, wenn wir Ärger haben, No Problemo. Haben wir nichts zu fressen, No Problemo. Haben wir nichts zu trinken, No Problemo. Hauptsache, es geht uns gut. Hier ist No Problemo.

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einen guten Morgen. Es ist 2 Uhr. Ich grüße euch am heutigen Samstagmorgen. Wir schauen gleich mal, was los ist.

Du ganz schnell auf das Wetter, auf dem Verkehrsfunk. Und wir haben heute am Samstag, ja, nur mal der Samstag kommt, 21 Grad. Es gibt auch Regen. Mein Gott. Es wird nass. Ja, aber es geht. 21 Grad und ein bisschen Regen. Am Sonntag auch ebenfalls 21 Grad. Aber die Sonne kommt ab und zu raus. Am Montag 21 Grad und am Dienstag 20 Grad. Und wenn ich sage, es ist nun mal so, es kommt wenig Regen, dann könnt ihr euch wirklich drauf verlassen. Bei unserem Wetter ist alles gut. So, dann haben wir ganz kurz eine Warnmeldung für die A44 Altenhofen Ruhraue. Beginn 22.08.26 um 0.22 Uhr. Zusammengesetzte Verkehrsinformationen seit 21.08.26, 22 Uhr. Und die A44 Aachen-München-Gladbach zwischen 3,3 Kilometer hinter die Ausfahrt Altenhofen und 1,6 Kilometer vor Ruhraue, ja, da ist was gesperrt. Also müssen wir ein bisschen schauen, ne? So, ansonsten haben wir eigentlich nichts. Wir haben die Theodor-Heuss-Brücke Verstärkung durch... Ja, ganz genau. Instandsetzung.